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0: Audi?
1: Yo, hi, hier ist Special D. Spreche ich da mit Langhagen?
0: Ja.
1: Ey Mann, ich habe ein kleines Problem. Und zwar mache ich gerade einen Mix für Jan Wayne und ich habe überhaupt gar keine Ahnung, was ich im Break machen soll. Hast du nicht vielleicht irgendwie eine geile Idee für mich am Start?
0: Ja. Warte, ich habe einen guten Sound für dich. Den schicke ich dir mal rüber.

0: es so aus, als ob die Wirtschaft sich erholt scheint und alles wieder deutlich schlechter. Wirtschaftsexperten erwarten eine weitere, noch größere Krise. Sie nennen sie das Schwarze Loch und gerade hier in dieser Region wird man sie deutlich spüren. Das bedeutet für uns alle, es stehen schwierige Zeiten ins Haus. Ich werde Sie weiter auf dem Laufenden halten. Ich bin Peter Fernhaut, direkt aus Herzenbusch.
1: Soll ich doch das mal an? Jo, die Benalkung nach Marskantje. Wie geht denn da hin? Kessi, Kenner...

0: André! Da läuft Benzin aus!
1: Fuck! Jetzt bin ich schon wieder zu spät!

Oh, da sind wir. Techno-Base, einen wunderschönen guten Nachmittag. Mein Name ist Flymatics. Ihr hört den Hands Up Heaven, das Ganze in der Classic Edition. Also die erste Show wird so ein bisschen Classic-mäßig. Wenn ihr Grüße oder Wünsche habt, www.technobase.fm. Gruß und Wunschbox, ihr kennt das, ne?

Ihr habt Musikwünsche oder möchtet jemanden grüßen? Dann ab damit in die Groß- und Wunschbox unter www.technobase.fm, wao.fm oder über eure mobile App via Play Store und App Store kostenfrei erhältlich.

so technomäßig. Ich hoffe, ihr seid ein bisschen bereit, hier zu träumen. Coming to my dream, das Ganze von Foggy. Also nicht unser Foggy, sondern Foggy, die Legende, ja. Mega geile Scheibe, ich lasse euch träumen. Und auf mit euch in die große Wunschbox. Verlängerungswünsche ab jetzt.

So, die Ellie macht heute den Anfang, 43 aus Selben. Sie schreibt, hello Dennis, du schon wieder, sehr schön. Liebste Grüße an dich, meine Claudia, Anne und Dustin, Hatschel, Ronja und meinen Schatz Stefan, Max, Robin aus Oberhausen, Steven, Robby, Brina und die restlichen Telegrammis und Listener. We are one. Dann habe ich die Nils 39 aus Wilhelmshaven. Yo, yo, yo, Dennis, lass die Boxen krachen und übersteuer diesmal bitte nicht. Nee, diesmal nicht, ne. Schöne Grüße an dich und alle Telegram-Rentner von der Wartekante im hohen Norden.

die Laura 37 aus Nürtingen. Schreibe mir eine große Wunschbox. Servus, Flymatics. Danke fürs Ablösen der Playlist und schön, dass du da bist. Ich freue mich auf deine Show. Liebe Grüße gehen raus und we are one. Ja, wie sieht's aus? Technobase, Verlängerungswünsche? Ja, nein, schreib mir in die große Wunschbox rein. Für all die Handy-App-Nutzer, ihr braucht nicht registriert sein, einfach nur losschreiben. So, wie sieht's aus? Wollt ihr mich länger hören, ja? So, der oder die Valerie 41 aus Heidelberg schreibt mir den großen Wunsch, Alter, was ist das für ein scheiß Intro? Bin ich froh, dass endlich jetzt Musik läuft? Ja. Du feierst mein Intro nicht, aber viele andere dafür schon. Also, das gleicht sich dann aus, weißt du? Valerie. Hab ich direkt wieder Bock zu angeln auf dem Waller?

Also irgendeiner von euch muss die Null gedrückt haben, dass Valerie glaubt, die Meinung wäre interessant oder wichtig. Also bitte nicht mehr die Null drücken. Küsschen aufs Nüsschen.

So! Der Übergang war ein bisschen spät, aber hat ja doch funktioniert. Machen wir mal weiter, Starsplash, das Ganze mit Travel in Time. Der Ronny 37 aus Geldern schreibt mir eine große Wunschbox. Moin moin mein Bester und allen einen schönen Montag. Dir auch. Jasmin 42 aus Hannover. Cool Fly, dass du da bist. Wünsche mir glatt eine Verlängerung.

So, Valerie 41 aus Heidelberg, schreib mir nochmal in die Russe-Wunschbox. Ich dachte nicht, dass du das mit dem Intro vorliest. So oder so, Verlängerung wäre mega cool oder wäre cool. Natürlich lese ich das vor. So ist ja nicht immer nur Friede, Freude, Eierkuchen, also Also ich bin ein Mensch grundsätzlich, ich lese auch negative Sachen vor. So, man will sich ja verbessern, man will sich steigern. Das kann man halt nur, wenn man auch mal Kritik vorliest, ne? Aber wie gesagt, damit kann ich gut leben. 90% der Leute feiern mein Intro und du dann eben nicht. Ist okay.

die Ranja 36 aus Münster. Ey, Flymerzig, es freut mich, dass du heute wieder hier bist und für unsere Unterhaltung sorgst. Lass es krachen, liebe Grüße gehen raus an Elli, Max und Nils und die anderen Telegrammis und Listener natürlich. Und an den besten DJ hier. Nein, sag sowas nicht. Der Max 44 aus Königsbrunn bei Augsburg. Servus Flymerzig, Grüße Elia, Grüße Elli, Ronja, Manuel und die restlichen Telegrammis, das Technobase-Team und alle, die am Start sind. Danke fürs Ablösen der Playlist an diesem herrlichen Montagnachmittag. Verlängerung. Ich frage für einen Freund, geile Show, weiter so. Ja, ich würde sagen, lass uns jetzt noch ein bisschen Classics rausknallen. Und später gucken wir dann mal, was da noch so geht, oder?

Timo 41 aus Aurich, Verlängerung, habe noch 500 Kilometer vor mir. Deine Show versüßt mir die Fahrerei, liebe Grüße von der A3. Der Nico 35 aus Kiel, Verlängerung, endlich ein DJ und er sitze seit 1000 Kilometern im Auto und höre die ganze Zeit Tingle Bass FM. 500 Kilometer muss ich noch. Du rettest mir gerade quasi den Tag. Oh, ja. Seid ihr alle unterwegs, ja?

der Mario 39 schreibt mir eine große Wunschbox. Hi, ich habe heute um 15.10 Uhr herum wieder so einen geilen Song gehört und ich dachte mir, nun habe ich ihn endlich. Aber leider passt das nicht mit der Tracklist zusammen. Ich war sicher Techno-Bass-Stream. Hilfe! Ich will diesen Songtitel, bitte hilf mir. Ja, du meinst Foggy mit F geschrieben. Und das Ganze war Come Into My Dream. Ich hatte leider vergessen, den einzutragen, sehe ich jetzt im Nachhinein. Aber ja, es war Foggy, Come Into My Dream. Oder, was natürlich eingetragen gewesen ist, Take Me Away von Four Strings.

So, der René 43 aus Rottelmann in Österreich. Ramene, Grüße und Geschmacks. Hallo Dennis, ich finde dein Intro sehr genial gemacht. Hier ist jedoch Geschmackssache. Am besten legst du den ganzen Tag auf. Danke für deine Zeit. Liebe Grüße an alle. Ja. Den ganzen Tag ist ein bisschen wild. Aber Dankeschön auf jeden Fall für das fette Lob. Der Sebastian 16 aus Warendorf. Könntest du mal Mädchen auf dem Pferd spielen im Techno-Variante? Sind auf dem Weg zu meiner großen Tante, die hat heute Geburtstag. Liebe Grüße aus Warendorf. Sagt mir nix. Mädchen auf dem Pferd, nix mehr sagen.

So, der Wolf, 38 aus Falkenberg, Elster, schreibt mir den großen Wunschbox. Hallo Matic, schön dich zu hören. Und na klar, Verlängerung, super Sendung. Geile Mucke und weiter so. Grüße das ganze Techno-Base.

Team und alle Hörer natürlich auch. Die liebe Grüße der Sandro. So, der Gabba an die 43 aus Elching. Finde das Intro nice. Einmal Verlängerung sitze natürlich beim Tätowieren und das kann dauern. Wünsche habe ich keine. Jawohl, Gabba. So muss das sein, mein Bester. Halt auf jeden Fall die Kultur am Laufen. Gabba erinnert mich so heftig an meine Jugend. Oh. Wilde Zeit mit Lonsdale und so.

Ronja 36 aus Münster. Ich nochmal. Also, ich weiß ja nicht, was gegen das Intro spricht, aber gut, Geschmäcker sind verschieden. Die Frage nach einer Verlängerung ist überflüssig, weißt du doch. Ja. Intro ist Intro, Hauptsache mir gefällt's. Außerdem muss ich mich eh bald nochmal dran setzen und ein neues basteln. Wir haben ja Halloween, ne? So ein bisschen Halloween-Touch müsste das schon haben, finde ich. So, Pommesball 36 aus Üningen. Uhingen. Was ist das wieder von 5? Wirklich? Jetzt bin ich neugierig, spiel nochmal dein Intro. Nee, das wird nichts, sorry. Intro immer nur zum Anfang. Deswegen halt Intro.

Arena 38 aus Korschenbruch, Mahlzeit, ihr Lieben. Lieber DJ Flamertex, kannst du den Track von The Nation und Wizard mit We Fly So High spielen? Wie du ja weißt, das ist mein absoluter Lieblingstrack und ich bitte um Verlängerung. Liebe Grüße an die Rasselbande. Ja, aber wenn erst in Stunde 2, meine Liebe, passt jetzt noch nicht rein.

So, Bianca 39 aus Neumünster. Hey, vielleicht toll, dass du die Playlist abgelöst hast. Danke. Hast du Infinity als Classic? Ich erkenne dich immer wieder an deinem Intro. Ist witzig. Ja, dazu ist das Intro halt da, ne? Also, ich finde, ein Intro ist so ein bisschen so der Stempel, das Markenzeichen für einen DJ. Und es passt halt einfach auch wie die Faust aufs Auge, muss man dazu sagen, ne? Ich sende Grüße aus dem LKW. Habt einen schönen Montag. Liebe Grüße. Verlängerung bitte. Ich grüße meinen Schatz, falls er zuhört. Mein Lottogewinn, ich liebe dich. So, der Martin 37 aus Berlin. Hey Flymatics, schön, dich an diesem sonnigen Nachmittag zu hören. So lässt sich der restliche Arbeitstag aushalten. Bitte, bitte, Verlängerung, könntest du vielleicht Love You More aus deinem geilen Intro in der längeren Version spielen? Grüße an dich und die Community! Ja, müsste ich gleich mal schauen.

So, der Chrissy Wirtschaft hat nach außen. Servus, Dennis. So, Feierabend. Ab geht's nach Hause. Wünsche habe ich keine Läufe von alleine. Liebe Grüße gehen raus an meinen Schatz Tanja. An dich, lieber Fly, und an den Korse, der heute Abend noch auflegt. Joa. Erste Stunde haben wir geschafft. Wie sieht's aus? Machen wir eine Verlängerung? Ja, nein? Gehen wir rein, oder?

So, der Marion schreibt mir noch, der Mario schreibt mir noch mal die große Wunschbox. Danke fürs Nachsehen. Beide Tracks waren in der Playlist vorhanden. Es ist leider keiner von beiden. Eventuell eins davor war auf jeden Fall was Schnelleres mit viel Bass. Letzter Versuch. Dann gebe ich auf und streame durch, bis der Song wieder kommt. Na, brauchst du nicht. Eigentlich brauchst du nur dir die Telegram-App aufs Handy runterzuladen, in meine Flymatics VIP-Gruppe zu kommen und dir da dann die Aufnahme der Show nachzuhören und mir dann genau zu schreiben, welche Minute. Und dann kann ich das für dich rauskramen. Kein Problem. So, Techno Base. Wir schalten gleich kurz in die Werbeunterbrechung und dann legen wir richtig los hier. Hands Up Heaven kennt ihr ja. Und dann gibt's wieder richtig ins Gesicht. Wie gewohnt.

So, ihr Süßen, wie gesagt, ich schicke euch jetzt ganz schnell in die Werbeunterbrechung. Dauert auch nur 18 Sekunden, sehe ich gerade. Na gut, heute mal eine Mini-Werbung. Und danach sind wir dann direkt wieder da. Das heißt, für euch da draußen schön dranbleiben, dann geht's weiter hier mit Stunde Nummer 2. Und ja, wie gesagt, da gibt es dann gewohnt ins Gesicht. So, bis gleich.

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So, die Mina 38 aus Bekum, schreib mir eine große Wunschbox. Jetzt will ich meinen Senf auch dazu geben. Ich feiere deine Musik, aber du quasselst ständig dazwischen. Sorry, liebe Grüße. Ja, das ist halt Mina. Willkommen im Radio. Also, wenn du was ohne Moderation hören willst, dann kannst du sehr, sehr gerne die Playlist hören. Oder du schaust mal auf YouTube, da sind bestimmt auch lange Mixe ohne Moderation. Aber das gehört nun mal zum Radio dazu. Und da muss man auch Grüße und Wünsche davor lesen. Und auch mit den Leuten interagieren, weil sonst wird es langweilig, oder?

Petty Bear 40 aus Freistaat. Geil, Flymatics FM wieder online. Du und alle anderen DJs, ihr verschönert mir die Zeit beim Arbeiten und bei meinen Umzugsvorbereitungen. Würde mir was sonst guter wünschen. Heili geili.

So, der Nikolaus 16 aus Osberg schreibt mir die Grüße und Spacks. Ich grüße meine Freundin Jenny, der Robby 49 aus Münster. Würde mich über Bongo Cha Cha Cha freuen. Liebe Grüße an die Ellie aus Selm. Der Edmund schreibt mir die Grüße und Spacks. Grüße aus dem ECI 931 nach Frankfurt. Leider Techno-Base nur mit den Kopfhörern, sonst gibt's Stress im Zug. Keine Wünsche, einfach weiter so. Der Benny 41 aus Rendsburg, ich wünsche mir I Come Undone von Jenny and Rush und Stereo Act. Jenny Rush and Stereo Act. Sag mir nix, sorry.

Der Leon 17 aus Berlin. Wer DJ-Musik hört, muss mit Moderation rechnen, aber deshalb genau feiere ich das, ja. Wenn schön viele DJs da sind, besonders jetzt nach der Schule, wird es nie langweilig. Eieiei, Satzzeichen, Leon.

Bahnhof 38 aus Brandenburg an der Havel. Hallo Flymatics, ich wünsche euch allen einen schönen sonnigen Nachmittag. Rocket. Hast du eventuell The Hitman mit Mission Control? Falls nicht, ist nicht schlimm, es läuft ja von alleine. Gute Musik, liebe Grüße. Mission Control habe ich glaube ich nicht, aber ich kann dir gleich eine Alternative sorgen. Und ich besorge dir den dann fürs nächste Mal.

So, Technobase, 16.30 Uhr. Wie sieht's aus, ha? Habt ihr noch Bock? Ja, schreibt mal eine große Wunschbox rein. Technobase.fm. Wir legen los. 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
1: So, Takt und Bass. Wir werden in den Endspurt hier die letzte halbe Stunde. Let's go. Ich hole euch zurück auf die Erde, ja. Arrival to Earth. Das Ganze von den Transformers.

die Franzi 39 aus Berlin. Hallöchen, ich möchte mal gerne mal über Technobase meinen Mann Ralf grüßen und alles Liebe zum Geburtstag wünschen. Und viele Grüße an die Telegrammis.

als Flymatics Verlängerung, würde ich sagen. Die Ronja 36 aus Münster. Ich frage da mal vorsichtig nach einer Verlängerung bis 18 Uhr, nur wenn es die Zeit zulässt. Du sorgst hier einfach immer für gute Laune und Lust auf mehr. Der Simon 36 aus dem Schwabenland. Servus Flymatics, haben wir schon mal wieder. Danke fürs Ablösen der Playlist. Wünsche habe ich keine außer Verlängerung. Grüße gehen raus an alle Zuhörer. Und ich bin der Uwe, ich bin auch mit dabei.

Ja, Zeit für eine Verlängerung heute habe ich leider keine. Aber wir können uns darauf vereinigen oder darauf. Wir können eine Vereinbarung finden, dass ich dann morgen wieder da bin. Auch so die Nachmittagszeit rum. So, und wer Bock hat, mich mal live zu sehen und den Chico, kommt sehr gerne ins Horrorgate nach Alsdorf in NRW. Ja, da legen wir dann ein bisschen Hands Up für euch auf, ne?

Ja, ich wollte ihn eigentlich nicht spielen. Aber wenn die Ronja schon so komische Sachen schreibt, da bekommt man Lust auf mehr. Und dann kann ich mir auch nicht verkneifen, Hammer. Dann kann ich mir auch nicht verkneifen. Also so bei so einer guten Vorlage kann ich mir dann auch nichts mehr verkneifen. Würde ich sagen, Ronja, nächste Scheibe für dich, ne? Du kennst sie. 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

0: Hey, Herb, erzähl Alan doch auch mal, wie du Samen säst.
1: Zuerst vergewissere ich mich, ob die Erde feucht ist.
0: Aha. Und sag ihm, wie das geht.
1: Naja, ich steck meinen Finger in die alte Mutter Erde.

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0: So, der Ronny gefällt der Track ausgesprochen gut. Sehe ich gerade in unserer Telegram-Gruppe. Wenn auch du noch kein Teil bist unserer Telegram-Gruppe, sehr gerne beitreten. Telegram-App runterladen und Technobase FM eingeben. Da ist eigentlich immer was los. Ist so der Chat-Ersatz. Immer gute Laune da. So, und für all die Leute, die meine Shows demnächst nicht mehr verpassen wollen, beziehungsweise sie nachholen wollen, schreibt mich sehr gerne an für die Flymatics Ultras Gruppe. Da könnt ihr dann jede Show nachhören. So, ich würde sagen, wir beenden die Show mit einem riesen Knall. So ein Feuerball, Junge, bam!
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eine knall ich noch raus. Dann haben wir es geschafft für heute. Dankeschön geht raus an die Telegrammis und Dankeschön natürlich auch an alle Listener da draußen. Schön, dass ihr dabei gewesen seid.

Ja. Mit dem Banger lasse ich euch dann zurück zur Playlist. Dankeschön fürs Zuhören. Kuss geht raus.

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Ja, 18 bis 20 Uhr Sound of Paradise. Ab 21 Uhr gibt's den Korse. 21 bis 22 Uhr mit Hype the Vibe. Die Playlist hat Pause. Viel Spaß mit uns, Dice und Game On in den nächsten zwei Stunden. Ich freue mich auf euch.

So, wir haben die Laura, 37 Jahre aus Nürtingen. Sie schreibt Servus Soundcraft. Schön, dass du spontan da bist. Ich freue mich auf deine Show. Liebe Grüße, We Are One. Und der Sven, 45 aus Bremen, schreibt We Are One. Grüße an das Team und liebe Grüße aus Bremen. Der Alex auch schon am Start, 20 Jahre aus Österreich, aus dem Waldviertel. Hey Soundcraft, auf eine geile Show mit dir. Grüße dich, alle Zuhörer und das ganze TB-Team.

Und wir haben noch den Max, 44 Jahre aus Königsbrunn bei Augsburg. Er schreibt: Sau Songcraft, grüße dich, Manuel, die restlichen Telegrammis, das DB-Team und alle, die weiterhin dabei sind. Lass es wie gewohnt ordentlich krachen, bin am Abendessen vorbereiten. Oh, danke, ich komme auch gleich vorbei danach der Show. Lausche deinen Klängen, let's go, Party on, Abfahrt und wir wollen schönen Abend euch noch allen. Dir natürlich auch, Max, und lass es dir schmecken.

So, wir haben die Nadine, 30 aus Stuttgart, sie ist auch am Start, schreibt Hallöchen. Ich weiß nicht, ob du meine Nachricht bekommen hast, aber die Tasse ist angekommen. Ja, geil! Ich habe übrigens heute mal wieder einen Wunsch. Hast du von Sir Nyan Cat? Oh, den kenne ich noch nicht. Aber sehr, sehr schön, dass die Tasse angekommen ist. Das freut mich. Ich hoffe, du hast dich schon damit vergnügt und einen Kaffee getrunken.

Oh Nadine, ich sehe gerade, das ist ja von Tatsuno Shin, Zoll und Sarah Bonito. Nyanke Theme. Das ist vor 2 Wochen rausgekommen, richtig? Den kenne ich noch nicht. Den muss ich unbedingt mal nach der Show hören. Ich muss zugeben, ich habe so neuen Happy Hardcore gar nicht gekauft. Ich glaube, mein letzter Happy Hardcore liegt so bestimmt vor dem Sommer.

Also ich kenne ihn noch nicht, habe ihn noch nicht reingehört. Ich bin auch noch nicht mehr so up to date, was leider Happy Hardcore betrifft. Aber naja, da gibt es ja auf jeden Fall Kollegen. Wie gesagt, der Roman, leider heute etwas verhindert. Aber der macht das auf jeden Fall auch sehr, sehr gut. Und mittlerweile ist er echt geil geworden. Also nach T-Time ist er so aufgeblüht hier auf Technobase, muss ich mir echt mal sagen. Ich freue mich so sehr, dass er die Happy Hardcore-Schiene aufrechterhält hier. Jeden Tag macht er fast eine Sendung. So, Kevin27 aus Bornhörn schreibt nur, hast du was von Böse Onkels? Nicht, was man jetzt in der Show hier spielen könnte. Und auf dem Sender. Wahrscheinlich eher was für Hardbase, aber das passt hier leider nicht. Lieber Kevin, schöne Grüße aber nicht. Böse und Happy Hardcore passt halt nicht zusammen.

So, Marcel, 30 Jahre aus Poschim, in Proschim, Entschuldigung, schreibt mega geil, dass du wieder auflegst. Hast du vielleicht New Kids von New Kids einen Remix da? Wäre mega. Grüße mit den Moppelmarv. Kevin schreibt noch, stimmt, sorry, aber trotzdem, Dankeschön. Gerne. Und Nadine schreibt noch, okay, weißt du was, dann spiel That Feeling von Söll, hoffe, du hast den. Lass mich mal machen, Schätzelein. Erstmal spiele ich jetzt dem Marcel hier was, und zwar Achtung.

So, liebe Nadine, du hast dir eigentlich That Feeling von Söll gewünscht. Ich habe eben mal reingehört. Der kommt aus dem Jahre 2021, da wo Corona war. Können wir das noch? Ja, kennen wir noch, ne? Ich habe da damals reingehört, das weiß ich noch. Und irgendwie war der nicht so, er war irgendwie nicht Söll. Ich weiß nicht warum, irgendwie klingt er nicht nach Söll. Es ist ein schönes Lied, aber mir hat er nicht gefallen. Deswegen habe ich ihn damals nicht gekauft. Deswegen ist er leider bei mir in der Datenbank. Aber ich hoffe, der Track hier ist genauso gut. Nach dem Track gehen wir leider in die Werbung, Technobase. Aber wir haben da noch eine Stunde zusammen. Eine Stunde lang Happy Hardcore.

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1: 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So, Nadine. Hey there, baby boy, I know what you're about. Schneller ging's nicht. Hier ist er für dich. Damen von Sörl, hab ich da. Sie schreibt, sie wünscht sich Dampf von Sörl oder Hardcore Power von Daniel Seven, du machst mich fertig. Und das nur mit der Trackauswahl hier. Und dann schreibst du noch, der Sörl-Track war ganz okay. Das war ein Klassiker. So, Techno Base, auf geht's. Aber in die letzte Stunde.

So, dann kennen wir sie sich aus. Björn Born schreibt auf eine krasse letzte Runde. Und der Thorsten 41 aus Gelsenkirchen schreibt: Hey Soundcraft, wie immer eine tolle Show von dir. Bin sonst eher der stille Zuhörer. Heute würde ich mir aber mal Overdrive von Night Station wünschen, wenn es passt. Grüße von der Mittagsschicht. Also alles, was ich finden konnte, ist leider nur on Spotify online. Das ist kein normales Release. Deswegen habe ich da jetzt auch leider nicht reingehört. Ich weiß nicht, ob das wirklich ein Happy Hardcore Mix ist überhaupt. Passt also leider nicht rein. Tut mir leid.

So, ein Track aus den eigenen Reihen von Timson Einf und Seaside Clubbers. Richtung Sonne. Und Technobase, eine Sache habt ihr auf jeden Fall besser drauf als Hardbase. Ihr gebt richtig geile Rückmeldung, denn die Anne 25 aus Himmelpforten Niedersachsen schreibt: Hammer Sendung, weiter so, we are one! Dankeschön!

So, Technobase. Ich hoffe, ihr seid noch wach. Ihr dürft jetzt gerne mal an der Technobase FM Community in Telegram ein bisschen Lärm machen.

So, wir haben den Tobi, 36 Jahre aus Bad Endbach. Er schreibt einen wunderschönen guten Abend. Mega geile Sendung bis jetzt, fast wunschlosglücklich. Ein bisschen klassischer wäre das Tüpfelchen auf dem I. Natürlich auch in dem Tempo. Danke, dass hier auch mal was Besseres läuft als die meisten, die dieselben 5 Lieder spielen. In diesem Sinne, lass es krachen, wie One. Okay, Tobi, kann ich verstehen. Dann bist du jetzt schuld für das, was passiert.

So, wir haben den Thorsten 41 aus Gelsenkirchen. Er schreibt, ja, macht nichts, dann spiel doch einfach deinen aktuellen Lieblingstrack. Ah, ich darf leider kein Hardtechno jetzt hier ballern. Aber ich sag mal so, der letzte Track zum Abschluss ist eigentlich das Ding, was mich immer wieder emotional auch ein bisschen packt. Aus Vergangenheiten, aus Krieg-Ole-Dahl-Zeiten, aus, ach, so vielen. Und der Thorsten und die Nadine schreiben auch noch Verlängerungen. Und kannst du nicht bis 21 Uhr machen?

So, wir haben den oder die Jack, ich weiß es noch nicht genau, aber 42 Jahre aus Neukirchen, sie schreibt, hey, du rettest mir den tristen und traurigen Montag mit deiner Show, Happy Hardcore ist einfach zum Lächeln. Kannst du was von Charlie Low Noise und Mental Theo spielen? Ruhig den ganz alten Tracks, mit denen ich aufgewachsen bin, mach weiter so und Grüße an Markus raus, vor lauter, weil ich jetzt gerade auf die Tracklist geguckt habe. Ja, ich glaube, ich habe da was vorbereitet. Warte mal. Zumindest von Charlie Low Noise als übernächstes, überübernächstes. Ich hoffe, das ist in Ordnung. Es ist zwar nicht alt, es ist eher was Neues.

Boah, da war die Stimme weg. Guck mal da. So, Achtung, den kennt ihr.

Und wir haben noch den Nick, 35 Jahre aus Sachsen. Er schreibt, hi, liebes TV-Team, könnt ihr von Bang Bros Engineer spielen? Vielen Dank. Passt leider jetzt nicht mehr in meine Show, aber nach mir die Luna, spielt das ganz bestimmt. Bit Pitchy kommt nämlich von 20 bis 21 Uhr jetzt, ganz spontan. Jetzt werden wir alle ganz melancholisch, denn jetzt kommt ein ganz besonderer Track. Achtung!

So, endlich mal Druck hier auf dem Technobase-Stream. Der Steffen Stern aus Sachsheim schreibt, danke für die Power. Sehr, sehr gerne, sehr, sehr gerne. Holger 51 schreibt noch, wann ist die nächste Sendung? Das ist eine gute Frage. Ich bin jetzt leider erstmal am Nürburgring am Wochenende und nächste Woche im Urlaub.

Ich weiß ja nicht, falls jemand Bock hat, einfach an Nürburgring kommen nächsten Sonntag. Time Attack Masters Team Endseason am 11. Oktober. Einfach zum Drift-Taxi kommen, zu Crazy Drive. Schöner alter Nissan Skyline 32 in Blau. Sieht man unbedingt, hat Neonstreifen, also von daher. Aber ich habe keine Autogramme dabei, wer Bock hat, ne? Aber ein Foto ist drin. Ansonsten jetzt komme ich zu meinem letzten Track, dann kommt die Luna. Und die ballert ein bisschen Eurodance. So, let's go.

So, absoluter Favorite. Wird es immer bleiben. Satellites! Damals auch auf Tea Time, mein Abschlusstrack, schon bei der ersten Sendung gewesen und bei der letzten. Let's go!

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ich kann sogar mal einen Loop setzen. Hallo und herzlich willkommen, Technomess FM. Ich bin's, BitPitchy. Und ich bin gerade vom harten Rennen dann nach Hause gekommen und dachte mir so, da ist eine Lücke im Sendeplan. Übrigens, Entschuldigung an Korse, der nach mir kommt. Ich habe dir leider die Lücke geklaut, ne? Es ist wie beim Parkplatz suchen. Irgendjemand ist meistens schneller. Auch vielen Dank an unser Soundcraft, unseren einen unserer beiden Sender, Leidende. Du musst da manchmal ganz schön leiden. Vielen, vielen Dank für die 2 Stunden vorher. Das war heute eine wilde Mischung, die ihr hier auf dem Stream erleben durftet. Mit Flymatics, mit sehr schön alterem Hands-Up, wie ich es mitgekriegt habe. Jetzt hatten wir dann Soundcraft mit Happy Hardcore. Ihr hört mich jetzt mit, BitPG, mit Eurodance und Ähnlichem. Und danach geht es weiter mit dem Corsa, der Hypertechno ballert. Und vielleicht schnappe ich mir noch meine Ikea-High und wir legen es zusammen nach dem Corsa nochmal auf. So ein Back-to-Flosse oder so, ne? Auf jeden Fall vielen Dank, Soundcraft, dir. Ich fliege auch gleich los wie ein Satellite. Habe ich leider nicht da. Technomates, zu euch. Grüße und Wünsche sind noch immer gerne gesehen über unsere Page. Linke Seite auf den Play-Button gedrückt. Dort könnt ihr Grüße und Wünsche absenden. Genauso wie eine mobile iOS- und Android-App. Und das Elend ist wie immer zu sehen auf video.technobase.fm. Und nach der letzten Show am Samstag dachte ich mir so, es müssen sich Dinge ändern. Definitiv. Ich würde sagen, die eine Staffel ist vorbei, die nächste fängt an. Es geht nur nicht in einen anderen Ort. Nee, ich bleib hier. Mich werde hier nicht los. Nächste Staffel, würde ich sagen, bricht mit meinem Titelsong an, oder? Ja, mach mir.

Ich weiß, ihr mögt den Montag nicht so, ich auch nicht. Wir schütteln uns den Montag einfach von uns weg und tanzen ihn weg. In der bescheuerten Art, wie ihr es könnt. Ich kann's nicht tanzen, ihr hoffentlich.

Habe ich euch gerade in einem Loop reingefasst, indem ihr nur den Dauerschleife tanzt. Das sieht bestimmt sehr witzig aus. Wie zum Beispiel beim Leon 17 Jahre aus Berlin. Hallöchen, Pit Pitchy. Schön, dich spontan am Samstagabend zu hören auf eine gute Stunde, bevor es noch einmal mit Stunde Hypertechno knallt. So wie ich den Korse kenne, und mein Handy sollte mal bitte die Schnauze halten, so wie ich den Korse kenne, wird er auf jeden Fall noch länger machen. Da hat er auf jeden Fall auch richtig schon die Schafe gehabt, die ich auch vorhin auf meinem Weg hatte. Bock, würde ich sagen. Der Franz, 40 Jahre aus Leibniz in Österreich. Transrapid, bitte. Der wird heute nicht gebaut. Wir haben Griso, 49 Jahre aus Berlin. Schön, dass Pitchy wieder am Start ist. Oh ja, oh ja, oh ja. Und dabei habe ich doch auch nochmal die Haare schön. Und Leon, 17 Jahre aus Berlin, ist nochmal dabei. Wünsche mir noch Color of My Dreams. Klingt richtig gut im Eurodance. Oh ja, oh ja, oh ja. Muss ich mal gucken, ob ich über den drüber laufe und ob es heute bunt wird oder ob ich es heute doch nicht so bunt treibe.

Ich würde sagen, es ist auch mal Zeit, Danke zu sagen. Danke, wir kommen jetzt Richtung Herbst. An diejenigen, die die ganze Zeit auf ihrem Traktor sitzen und jetzt genügend Getreide und sonst was einholen, damit wir wieder sehr viel Brot bei uns auf den Tischen haben.

Ich wurde korrigiert, Getreide ist schon eingeholt. Da merkt man, ich bin eindeutig ein Stadtkind, was gerne mal Landkind cosplayt. Das Stoppelfeld ist schon abgemäht, ich weiß, bei uns. Gibt, glaube ich, noch immer genug Eishole, ne?

Ey, da muss ich gerade den Loop finden bei Judens, das ist auch ein bisschen schwieriger. Und für den Salvatore auch Eurotrans und Eurohouse. Wir haben die Laura 37 aus Nürdinge. Servus Luna, danke, dass du spontan angesprungen bist. Schön, dass du da bist. Ich freue mich auf deine Show. Liebe Grüße und we are one. Der Marco 37 hat aus Weißenburg in Bayern. Ich würde gerne Leben des Brian zitieren. Spalter! Servus, wenn du schon solche Klassiker zum Beginn laufen, spiel doch mal bitte Modo mit 1, 2, Bowler 2. Oder was du sonst noch Cooles hast, muss ich gucken. Ich war denn neulich schockiert, dass einige der jüngeren Generation diesen Track nicht mehr kennen. Ich weiß nicht, ob der ganz reinpasst. Wir gucken mal. Der Steffen 45 aus Herxheim. Nicht Eyeshadow hat er gemeint, sondern tatsächlich, du meinst Monday Shadow. Nein, nein, Moonlight. Ne? Ich bin ja so das Mondkind hier. Dann am besten gleich weitermachen mit Blümchen. Angel of Darkness. Ich kenne nur die Verhenser-Version. Blümchen haben wir am Ende. Wird ein bisschen zügiger. Sorry, kause jetzt schon dafür. Eieiei. Und Hansen 40 Jahre aus Ratzeburg hat noch geschrieben. Guten Abend, vielen lieben Dank für die Grüße. Ich sitze auch auf dem Schlepper und bin am Pflügen. Grüße an der Landwirte und alle Zuhörer. Ein Zack von Scooter wäre nice. We are one. Ich guck mal, ob ich den HP noch irgendwo herkriege und herzaubern kann. Ich hoffe es zumindest.

Wenn man mal nicht einen Übergang macht, dann funktioniert es. Der Robin 49 hat aus Münster, da ist gestern noch eine Person hingefahren. Sorry übrigens dafür, dass es so spät wurde. Oh, war witzig. Ich hatte Besuch übers Wochenende von einer ganz netten und lieben Freundin, der ich sehr viel gerade zu verdanken habe. Aber nicht dem Robby, dem verdanke ich nur den Gruß. Er schreibt, wünsche mir Scatman oder Irrenhaus. Ba, ba, ba. Ich gucke mal, ob ich den Scatman irgendwo finde. Ich kann es aber nicht zwingend sagen. Den Hansen hatte ich doch, glaube ich, schon. Wir haben den Marvin, 32 Jahre alt, aus Neuhof, Südharz. Liebe Grüße vom Trecker. Wir sind am Grubber und Weizendrillen TV immer dabei. Ich glaube, so geht die Arbeit wesentlich, wesentlich einfacher. Hoffe ich zumindest. Haki, 56 Jahre aus dem Emsland. Moin, ich grüße dich und alle anderen. Und schöne Grüße aus dem schönen Emsland. Ich muss mal gucken, ob das Emsland so schön ist. Da war ich, glaube ich, noch nicht. Ist hoffentlich eine Reise wert. Und wo ich weiß, dass es eine Reise wert ist, zum Robin 33 aus Oberhausen. Schade, dass es die Events nicht mehr gibt. Ich vermisse dich ein bisschen, ne? Vielleicht sieht man sich ja bald in Mannheim. Er schreibt, hu, bit, pitchy. So würde ich heute zum Feierabend am Montagabend zu hören. Ich wünsche dir und allen einen schönen Abend. We are one. Achso, ich habe vergessen, noch was zu erzählen. Ich lasse den Track jetzt mal auslaufen. Und wir gucken mal, was danach kommt. Ne? Wir haben jetzt gerade One of Us. Das ist ein Lied, was so ein bisschen aus meiner persönlichen Historie bedeutend ist. Ist aber ein brautes Thema, gehört es hier nicht her. Aber ich glaube, wir müssen mal gleich ein bisschen Buße tun. Das schon am Montag. Sachen gibt's.

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von mir 35 Jahre aus Wildensee. Ich frage, hallo, kannst du eine einzelne verrückte Nummer spielen? Am liebsten böhmischer Traum oder wenn ich träume in der Nacht oder irgendeine Wolle-Hit. Boah, wäre echt stark von dir. Beste Grüße. Also Wolle gibt's bei mir nicht. Ich kriege mich nur manchmal mit Leuten, die da Wolle. Ich meine, was ist nicht witzig als ein Track, der mal in der Edeka-Werbung war? Oder muss ich mal in die Alpen gehen? Yeah.

Der Toxdude hatte mal hier gebeten, mich dann noch ein bisschen mehr Radio-like zu engagieren. Das habe ich auch von anderen gehört, dass ich das bitte mal mehr machen soll. Darum mache ich das jetzt gerne. Übrigens, vielen Dank geht raus an Toxtune für die Empfehlung dieses Mikrofons. Ein Pio-Mikrofon, wie man es hört. Das heißt, es hat keine besondere Färbung, klingt sehr wie ein Radio. Nur, dass es nicht in Zweifel so quäkt. Und ich kann näher gehen und ein bisschen anders klingen. Und vielen Dank dafür. Ne? Toxtune, du bist mittlerweile so ein bisschen mein Audio-Guy geworden. Hochachtung vor dir. So, und wir gehen jetzt zusammen in die Berge. Meine Freundin ist gerade so ein bisschen wandern und sie hört es zwar nicht, aber ich gebe trotzdem mal ein bisschen Kraft, auch wenn es bei ihr nicht so hügelig ist wie bei mir.

0: Rudern glaube ich eh nicht.
1: Der Tobias, 39 Jahre aus Brandenburg an der Havel, ist auch wieder mit dabei. Huhu, Pitschi. Du hast doch bestimmt was Passendes von DJ Bobo. Beste Grüße aus Brandenburg. Schwierig bei Bobo zu mixen.

Ui, ui, ui, so ein alter Track, den ich kann moderieren. Es ist sehr schön übrigens, ne? Wir reden gerade ein bisschen über Katzen hier im Twitch-Chat. Könnt ihr auch noch gerne reingucken. Da ist auch gleich der Krause zu sehen, sehr schätzig. Ansonsten würde ich mal mein kleines Glöckchen bimmeln. Wir haben den Daniel, 45 Jahre aus Magdeburg. Hallo, liebes TV-Team. Schöne Grüße aus Magdeburg von Daniel. Aber heute keine Wünsche.

Die Musik ist heute richtig geil, da kommen alte Erinnerungen hoch. Und immer weiter so. Ich bin ja ein 93er Kind und irgendwie erinnern mich die Tracks dann teilweise doch, wie ich bei meiner Mutter in der Küche war und obwohl ich nicht Englisch konnte, zu diesen Tracks mitgesungen habe. Ihr habt das doch teils auch getan, ihr wollt es nur nicht zugeben.

Eieiei, der Corse, der will gleich so richtig durchstarten. Was heißt das für mich? Fader ziehen, auch durchstarten. Ne? Wie so ein Flugzeug. Wisch und ab von der Bahn.

so ein Wurklub ist natürlich immer ein halbes Verbrechen, aber nur ein halbes, das ist das Richtige, kommt noch, dass ich drüber laber. Das waren sie jetzt schon wieder eine Stunde Binary Sounds mit Eurodance, Eurotrance, Eurohouse, ein bisschen ravig am Ende. Ne? Ich muss immer ein Salvatore glücklich machen. Wir hören uns Samstag 21 bis 0 Uhr plus. Zumindest steht das im Plan. Könnt ihr auch auf bitpitchio.eu die Adresse dann an Bitpitchio nachlesen. Oder je nachdem, wie der Corso drauf ist und ich drauf bin und wieder eine Corso macht, hört ihr mich vielleicht, aber nur vielleicht. Lass dich Recordbox hier offen und wir hören uns nach dem Corso nochmal. Wir machen da weiter, wo wir aufgehört haben, nur nochmal langsamer. Ne? Machen dann Fight, Runde 2. Wir hören uns dann und oder auch nicht. Wenn ihr uns nicht hört, schlaft gut. Ansonsten bis Samstag dann. Ansonsten bleibt kein Corso dran. Das wird ein witziger Genrebruch. Ich kann schon nicht mehr reden. Ich muss gleich Sabbelwasser trinken. Prost! Übrigens kamen auch Prost.

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Technobase FM. Wunderschönen guten Abend. Gorsi hier. Hype the Vibe. Dankeschön an die Luna. Alter, ey. Piep, piep, kleiner Satellit. Das ist schon ewig nicht mehr gehört. Hammer, hammer, hammer. So. Jetzt bin ich am Start. Denkt an die große Wunschbox. Viel Spaß.

House Time. Ach Quatsch. Boah, sorry, Techno Bass natürlich. So, jetzt ist es raus. Mein Haussender ist House Time. So, ich mache heute noch einen Abstecher, weil ich sturmfrei habe. Und Zeit und Langeweile und freue mich. So, jetzt Gruß und Wunschbox. Christian aus Forchheim wünsche mir Evergreen. Grüße dich, Gosse. Und Bass auf Twitch. Ja, gleichfalls zurück. Ich habe es schon bei Twitch geschrieben. Was ist denn Evergreen? Sagt mir nix erstmal. Dann der Leon, 17 aus Berlin. Er schreibt Hallöchen, Korse. Jetzt lass es mal so richtig schön krachen. Schön mit Hypertechno, meine Lieblingsmusikrichtung. Ich sag's mal ehrlich, für alle, die morgen nicht früh raus müssen, wäre ein Ping-Pong eine gute Möglichkeit. Vielleicht schafft ihr ja so bis 0 Uhr, wenn du morgen nicht früh raus musst. Ja, leider doch. Also ich mach schon bis 23 Uhr. Ich weiß nicht, ob sich danach noch jemand dranhängt. Aber 23 Uhr ist wirklich für mich Schluss. Aber freue mich, dass du dabei bist. Dann Andi, 43 aus Düren. Hey Korse, wünsch mir von Squeezer Blue Jeans, falls du den hast. Grüße mag ich dich, mich und alle Listener, die die 90s gerne so feiern. Ja, im Moment spiele ich alle nur Songs aus 2026. Bei 90er gehen natürlich auch immer. Gehe ich voll mit. Ja, ich habe Blue Jeans. Ich muss mal gucken, wenn dann kriege ich... Ja, guck mal, ob der irgendwie passt. Aber eigentlich... Guck mal, ich kann es aber nicht versprechen. So, und dann nochmal der Chrissy, meine liebste Stammhörerschaft. Die ist mir zur Techno-Base gefolgt. Freue mich. 40 ist er und kommt aus Hartenhausen. Schreibt Korse. Endlich mal wieder auf Techno-Base unterwegs. Hast du vielleicht was von Pur? Was? Lena vielleicht. Grüße gehen raus an meinen Schatz Tanja, an deine liebe Frau, an nach David und Nadine und an dich, lieber. Ey, du hast mich komplett aus dem Konzept gebracht. Sag mal, wie lange hörst du mir jetzt schon zu? Du wünschst dir Pur? Ehrlich? Hab ich nicht. Sorry. So, Robin, 33 aus Oberhausen. Oh Gott, super, dich heute mal am Montag zu hören. Auf einen entspannten Restabend mit Technobase FM. We are one. Joa, das kann ich nur so zurückgeben. So. 2 Stunden. Ich habe schon mal vorab verlängert. 23 Uhr, schon gesagt, wer es noch nicht mitbekommen hat. Hypertechno vom Feinsten. Wir machen heiter weiter. Viel Spaß. Grüße gehen natürlich zurück an alle da draußen.

So, lieber Chrissy, also da ich dir pur nicht liefern kann, weiß ich, der nächste Song, der ist auch was für dich. Oh, viel Spaß schon mal damit.

Techno Bass FM. So, jetzt habe ich es richtig gesagt. Ich quatsche hier mal die Vocals rein, weil mir rennt so langsam die Zeit davon. Nämlich Stunde 1 schon fast vorbei. Wahnsinn, wie schnell die Zeit vergeht. So, die große Wunschbox oder auch die Gruschi, wie ich sie nenne, hat sich gemeldet. Der Frankieboy38 aus Bitterfeld schreibt: Hast du vielleicht das Lied von Bang Bros Feuerschweine? Tatsächlich? Nö. Muss ich mir mal raussuchen. Dann David und Nadine sind zusammen 3536 und kommen aus Menden. Aus dem wunderschönen Sauerland. Korse! Schreibt. Auf geht's auf einen schönen Montagabend. Geiler Start in die Woche. Liebe Grüße an Chrissy, Tanja, Mandy und an dich und an die TB-Community. Gleiches zurück. Ja, die Frau ist ausgeflogen. Ich hab ein bisschen Langeweile. That's why I'm here. So, dann nochmal der Chrissy, 40, er kommt aus Hartenhausen und sagt: Entschuldigung, ich dachte, puh, hat jeder auf seinem Rechner. Aha. Na gut, dann wünsche ich mir I Got a Feeling von Neptunica. Da weiß ich zumindest, dass du den hast. Ja, bevor ich das gelesen habe, habe ich dir eben gerade Yeah, Three Times von Neptunica gespielt. Ich hoffe, das war auch in Ordnung. Mal gucken, was Stunde 2 noch so bereithält. Und dann noch Stefan Jeschke, 38 aus Groß-Escherde. Moin, stabile Mücke, wünsch mir was. Ja, was denn? Und dann schreibt er noch hinterher: Von der Love Parade, You Can't Stop Us, We Are One. Lass es krachen. Boah! Den habe ich. Das war einer meiner ersten Love Parades tatsächlich. Guck mal, ob der reinpasst, aber ich glaube in Hyper Techno Set. So, ihr Lieben. Mal gucken, ein oder zwei Songs noch bis zur Werbung. Wir schauen mal, was das noch so gibt. Und ich sag einfach mal: Heiter weiter!

0: So, Technobase, der Frankie-Boy 38 aus Bitterfeld hat sich nochmal gemeldet, hat sich Friends von Scooter gewünscht. Und er bittet um Verlängerung. Also das erste kann ich dir bieten. Spiele ich auch öfter auf Haustime. Ja, ist wirklich so. Und das zweite bis 23 Uhr. Danach muss ich leider. So, Technobase. Corsi hier, Hype the Vibe, Pause, bis gleich.
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0: Technobase, willkommen zurück. Corsi, Hype the Vibe. Zweite Stunde Hyper Techno mit mir. Bin von Haustime Haus gebüxt. Jetzt habt ihr mich noch eine Stunde in der Backe. Denkt an die große Wunschbox.

So, lieber Stefan, 38 aus Groß-Escherde. Das ist auch von Gabri Ponte.

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So, Technobase FM. 22.35 Uhr. Wir nähern uns so langsam dem Ende. Ich habe noch ein paar Grüße und ein paar Wünsche bekommen. Zuerst vom Leon, 17 aus Berlin. Er schreibt, muss leider gleich ins Bett, sonst hätte ich bis zum Ende zugehört. Wünsch mir mehr Shows von dir auf Technobase. Dein Hyper-Techno macht gute Laune. Ja, lieber Leon, danke schön für die Blumen. Freut mich sehr. Also, wenn du Lust hast, ja, natürlich auch. Dönerstagabend aus deinem FM. Da spiele ich auch Hypertechno. Ja, ja. Zumindest am Ende ist Stunde 2. Also, wer Bock hat, seid gerne eingeladen. So, dann hat der Stefan Jeschke nochmal geschrieben, habe ich vorhin schon kurz vorgelesen. Er hat sich was von Gabi Ponte gewünscht, und nämlich Hooked on the Bassline. Den hatte ich nicht, ich habe den anderen gespielt, wo Outside World nämlich. So, und alle anderen, tut mir unheimlich leid, aber da ich hier nicht zu Hause bin, kann ich eure Wünsche, weißt du, ja, kenne ich gar nicht, die ihr euch gewünscht habt, kann ich leider nicht erfüllen, von daher tut's mir sorry. So, das ist die Venga Boys, Alter, nee. Aber Dankeschön, freut mich, dass ihr dabei seid, dass ihr euch was wünscht. Und wie sage ich mal schön, heiter weiter, wenn ihr was loswerden wollt. 22.36, junge 25 Minuten habt ihr noch. Ich weiß gar nicht, ob nach mir noch jemand dran ist. Ich glaube nicht. Keine Ahnung. Ich weiß nicht, ob Luna sich noch erbarmt. Ich glaube, der wollte noch mal. Keine Ahnung. So, bis gleich.

Techno Bass. Letzten 10 Minuten. Chrissy hat nochmal geschrieben, er wünscht sich einen Klassiker und er zieht noch durch, schreibt er. Ja, komm, Klassiker, hol dir hinterher. Love Song. Ihr kennt vielleicht das Original von Marco. Dann der Ludger 28 aus Euer hat geschrieben, gerade zugeschaltet. Und bei dir, Falco, direkt Gänsehaut. Danke dafür. Sehr gerne.

der Frankie Boy hat nochmal geschrieben. Bitte, bitte, bitte um Verlängerung bis 23:30. Wäre mega, super, mach's geile Show. Ah. So gerne wie ich auch würde. Kriege ich leider nicht hier dieses Morgen früh raus. Hund will dann auch gelüftet werden. Dann noch Tanja 34 aus Adenhausen. Gosse! Wie cool, dass du heute Abend auf TB auflegst. Ich habe leider zu spät eingeschaltet und bekomme nur noch das Finale mit. Es ist aber wie immer super. Liebe Grüße gehen raus an meinen Schatz Chrissy, an Nadine, David und natürlich an Mandy und an dich. Oh, schön, dass du es trotzdem noch geschafft hast. Besser spät als nie. So, und dann noch der Kai 3 aus Groningen. Geht ab, danke für deine Show. Sehr, sehr, sehr gerne. So, Finale, ihr Lieben.

0: So, Technobase, das war mein persönliches Finale. 180 BPM, ich verabschiede mich in den Abend. Ich wünsche euch einen wunderschönen Dienstagmorgen. Gerne Durst einschalten bei Haustime, ansonsten bis zum nächsten Mal. Ich war's, der Korse. Ich bin's immer noch. Hype the Vibe, schönen Abend noch, bis zum nächsten Mal. Ciao, ciao.
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